Michael Jackson. Ja, meine Damen und Herren. Heute bei uns auf der Bühne performt den Earth Song von M4. Sehen Sie, hören Sie und vor allem staunen Sie. Hier ist M4.

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1: Please welcome Shaggy featuring Rick Rock.